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1: Ein obsessiver Stalker und eine Liebeserklärung. Das ist die Geschichte zu Every Breath You Take von The Police. Hättet ihr gewusst, dass der Song gar nicht so romantisch ist, wie ihr wahrscheinlich dachtet? Der Frontmann Sting schrieb das Lied als Abrechnung nach der Scheidung von seiner ersten Frau. Er gibt zu, Every Breath You Take ist ein hässliches kleines Lied. Erfolgreich wurde der Stalker-Song trotzdem. Sogar einen Grammy gab's für das gemeine Werk.

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1: Im Studio Hanna Messerschmidt. Die Gewerkschaft Verdi ruft morgen zu bundesweiten Warnstreiks im Handel auf. Beschäftigte in Supermärkten, Lagern und im Großhandel sollen ihre Arbeit niederlegen. In vielen Städten gibt es Kundgebungen. Hintergrund sind stockende Tarifverhandlungen. Industrie und Handwerk begrüßen den Reformfahrplan der Bundesregierung. Branchenvertreter fordern aber weitere Entlastungen, nachdem die 1.000 Euro Entlastungsprämie vom Tisch ist. Die Opposition zeigt sich dagegen enttäuscht darüber, dass es keine neuen Beschlüsse gibt. Zum ersten Mal seit fast 10 Jahren ist wieder ein US-Präsident nach China gereist. Donald Trump trifft unter anderem auf Staatschef Xi. Im Mittelpunkt der Gespräche stehen der Iran-Krieg, der Streit um Taiwan und neue Wirtschaftsdeals zwischen den beiden Supermächten. Die neuen Milka-Tafeln mit nur noch 90 Gramm hätten so nicht verkauft werden dürfen. Das hat das Landgericht Bremen entschieden. Denn die Verpackung sieht fast genauso aus wie früher bei der 100-Gramm-Tafel. Weil die Tafel gleichzeitig teurer geworden ist, werden Verbraucher getäuscht, so das Gericht.
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3: Viele Wolken sind gerade noch unterwegs. Ab und zu kommt auch mal ein Schauer runter. Und ganz am Anfang kann es vereinzelt noch gewittern. Das lässt aber schnell nach. Dazu liegen die Temperaturen aktuell zwischen 8 und 3 Grad. Heute geht's dann wechselhaft weiter. Immer wieder Schauer und auch mal ein Gewitter. In den Alpen fällt weiter oben sogar Schnee. Maximal werden es 10 bis 16 Grad.
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0: Overkill. Heute dreh ich lauter. Reinhold Heil von Spliff über New Order, Blue Monday.
1: War das auch war 83, wurde ja für die deutsche Version von Deutschland 83, das war eine Serie, für die ich den Score geschrieben habe, wurde das als Titelmelodie ausgesucht, denn ich war total dagegen, weil ich eigentlich das Stück nicht mehr hören konnte. Und das hatte halt so eine Programmierung von einem Oberheim DMX Drumcomputer mit diesem maschinengewehrähnlichen Bassdrum, die so dynamisch war. Und damals konnte ich das irgendwie nicht leiden. Vielleicht wahrscheinlich auch, weil es einfach überall rauskam aus den Lautsprechern. Und im Nachhinein denkt man natürlich, ja, Klassiker, ne? Ist einfach sofort erkennbar, der Text auch, die ganze Atmosphäre, geil. Ich fand halt dieses Drum-Programming, ging mir irre auf die Nerven, aber wie gesagt, im Nachhinein eher besser, als ich es damals empfunden habe.

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1: Im Studio Hanna Messerschmidt. Die Gewerkschaft Verdi hat für morgen bundesweite Warnstreiks im Handel angekündigt. Grund sind die festgefahrenen Tarifverhandlungen mit dem Handelsverband Deutschland. Betroffen ist eine riesige Branche. Über 5 Millionen Menschen arbeiten im deutschen Handel, davon über 3 Millionen im Einzelhandel. Die Bundesregierung hat das Heizungsgesetz endgültig überarbeitet. Öl- und Gasheizungen sollen langfristig erlaubt bleiben. Außerdem sollen K.O.-Tropfen bei Raub und Vergewaltigung rechtlich in Zukunft wie eine Waffe gewertet werden. Der Bundestag muss beiden Gesetzentwürfen noch zustimmen. In Chinas Hauptstadt Peking startet in diesen Minuten das Treffen von US-Präsident Trump und Staatschef Xi. Bei dem Treffen soll es etwa um den Iran-Krieg, den Streit um Taiwan und neue Wirtschaftsdeals gehen. Trump war am Nachmittag in China gelandet. Es ist der erste Besuch eines US-Präsidenten seit fast 10 Jahren. In Deutschland erleiden immer weniger Menschen einen Herzinfarkt. Zwischen 2017 und 2024 ist die Zahl um 14% zurückgegangen. Das geht aus Daten der AOK hervor. Gründe dafür sind ein gesünderer Lebensstil und bessere Behandlungsmöglichkeiten von Risikofaktoren.
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3: Viele Wolken sind gerade noch unterwegs. Ab und zu kommt auch mal ein Schauer runter. Und ganz am Anfang kann es vereinzelt noch gewittern. Das lässt aber schnell nach. Dazu liegen die Temperaturen aktuell zwischen 8 und 3 Grad. Heute geht's dann wechselhaft weiter. Immer wieder Schauer und auch mal ein Gewitter. In den Alpen fällt weiter oben sogar Schnee. Maximal werden es 10 bis 16 Grad.
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0: 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Duran Duran, The Wild Boys.
1: Über 1 Million Pfund. So viel hatte das Musikvideo zu The Wild Boys gekostet. Damit wollte Regisseur Russell Mulcahy Geldgeber für einen richtigen Wild Boys-Film begeistern. Doch der Plan scheiterte. Der Streifen wurde nie gedreht und trotzdem, finde ich, hat sich das Projekt auf jeden Fall gelohnt. Für Duran Duran wurde der Song einer ihrer größten Hits und besagter Regisseur drehte nur 2 Jahre später den 80er-Blockbuster Highlander.

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1: Im Studio Hanna Messerschmidt. Die Gewerkschaft Verdi ruft morgen zu bundesweiten Warnstreiks im Handel auf. Beschäftigte in Supermärkten, Lagern und im Großhandel sollen ihre Arbeit niederlegen. In vielen Städten gibt es Kundgebungen. Hintergrund sind stockende Tarifverhandlungen. Die Bundesregierung hat das neue Heizungsgesetz auf den Weg gebracht. Öl- und Gasheizungen sollen langfristig erlaubt bleiben. Kritiker sehen Nachteile für den Klimaschutz. Weiterer Beschluss: Täter sollen härter bestraft werden, wenn sie bei Raub oder Vergewaltigung K.O.-Tropfen einsetzen. In Baden-Württemberg ist die Ära Winfried Kretschmann offiziell vorbei. Cem Özdemir ist jetzt neuer Ministerpräsident. Der Grüne hat bei der geheimen Wahl im Landtag allerdings nur 93 der insgesamt 112 Stimmen seiner grün-schwarzen Koalition bekommen. Deutsche Unis stehen bei ausländischen Studenten weiter hoch im Kurs. Im UNESCO-Ranking der beliebtesten Studieländer liegt Deutschland auf Platz 4, hinter den USA, Großbritannien und Australien. 30% der Erstsemester an deutschen Unis kommen laut Statistischem Bundesamt aus dem Ausland.
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3: Mit mehr oder weniger Wolken geht's in den Morgen und ab und zu kommt schon mal ein Schauer runter, vereinzelt auch mit Gewitter. An der Nordseeküste bleibt's dagegen länger trocken. Im Lauf des Tages bleibt's wechselhaft mit Schauern. Dazu werden es 10 bis 16 Grad und in den Alpen kann's weiter oben sogar noch mal schneien. Morgen ähnlich, wieder Wolken und Schauer, maximal 17 Grad.
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0: Dieser Song hat mich zu Tränen gerührt. Markus Mein von Camouflage über Depeche Mode. Never Let Me Down Again.
1: Ich habe mir damals die Single gekauft. Ich wusste gar nicht, dass die veröffentlicht wird. Also gehe in den Plattenladen rein und dann steht da eine neue Single. Und dann packt er aus und dann hat er eine Single in der Hand, Never Let Me Down Again. Ich so, ja klar, nehme ich gleich mit. Bin ich nach Hause gegangen, habe die aufgelegt und habe echt geweint. Das hat mich so berührt, die Nummer. Ich habe gedacht, ich sterbe. Das war ja unfassbar, diese Komposition. Dann die Produktion, also dieser Song, das hat ja der David Basecamp produziert, der auch Shout produziert hat. Und das hörst du, diese Nähe von der Art, wie der Song produziert ist, die sind sich sehr nah, die beiden Songs. Und das war Wahnsinn. Also das hat mich wirklich umgeblasen.

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1: Im Studio Uwe Schimonek. Die Gewerkschaft Verdi hat für morgen bundesweite Warnstreiks im Handel angekündigt. Grund sind die festgefahrenen Tarifverhandlungen. Betroffen ist eine riesige Branche. Über 5 Millionen Menschen arbeiten im deutschen Handel, davon über 3 Millionen im Einzelhandel. Deutschlands Ärzte fordern, Social Media sollte für unter 16-Jährige verboten werden. Die Bundesärztekammer spricht von zunehmenden gesundheitlichen Risiken wie schlechterem Schlaf, Konzentrationsproblemen und Entwicklungsstörungen. Als erstes Land hatte Australien ein Social Media Verbot eingeführt. Heute an Himmelfahrt sind wieder viele Gruppen mit Bollerwagen und Musik unterwegs. Die Deutsche Verkehrswacht warnt aber, Alkohol und Straßenverkehr passen nicht zusammen. Laut Statistischem Bundesamt kommt es an keinem anderen Tag im Jahr so häufig zu Alkoholunfällen auf den Straßen. US-Präsident Donald Trump ist in China von Staatschef Xi empfangen worden. In der großen Halle des Volkes in Peking schüttelten sie sich die Hände. Bei dem Besuch geht es Trump vor allem um Wirtschaftsdeals. Er wird von mehreren Wirtschaftsbossen begleitet, unter anderem Tesla-Chef Elon Musk.
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3: Mit mehr oder weniger Wolken geht's in den Morgen und ab und zu kommt schon mal ein Schauer runter, vereinzelt auch mit Gewitter. An der Nordseeküste bleibt's dagegen länger trocken. Im Lauf des Tages bleibt's wechselhaft mit Schauern. Dazu werden es 10 bis 16 Grad und in den Alpen kann's weiter oben sogar nochmal schneien. Morgen ähnlich, wieder Wolken und Schauer, maximal 17 Grad.
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0: 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Bruce und Bongo, geil.
1: Ja, an den Skandal erinnere ich mich noch eigentlich ganz gut. Zwei in Deutschland stationierte britische Soldaten nahmen ein lustiges Lied mit dem Titel Geil auf. Und das sorgte für Ärger, denn das Wort geil war bisher eigentlich immer nur aus dem Sexualbereich bekannt gewesen, wenn jemand sozusagen wirklich Lust auf Sex hatte. Radiostationen wollten den Song nicht spielen, kurzzeitig landete das Werk sogar auf der Liste der jugendgefährdenden Medien. Doch der Skandal ist natürlich die beste Werbung für geil und die Nummer landet zum Entsetzen vieler Moralhüter

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1: Im Studio Uwe Schimonek. In Chinas Hauptstadt Peking ist US-Präsident Trump mit Staatschef Xi zusammengekommen. Trump geht es bei dem Treffen vor allem um neue Wirtschaftsdeals. Aber auch der Iran-Krieg und der Ukraine-Krieg werden sicherlich angesprochen. Es ist der erste Besuch eines US-Präsidenten seit fast 10 Jahren. Deutschlands Ärzte fordern, Social Media sollte für unter 16-Jährige verboten werden. Die Bundesärztekammer spricht von zunehmenden gesundheitlichen Risiken wie schlechterem Schlaf, Konzentrationsproblemen und Entwicklungsstörungen. Als erstes Land hatte Australien ein Social Media Verbot eingeführt. Kurz vorm Auftakt der Fußball-WM in den USA, Kanada und Mexiko steht der FIFA Ärger ins Haus. Der US-Bundesstaat Kalifornien prüft derzeit mögliche Verstöße beim Ticketverkauf. Demnach sollen Fans teure Tickets gekauft und dann Stadionplätze bekommen haben, die eigentlich zu niedrigeren Preiskategorien gehören. Die Gewerkschaft Verdi ruft morgen zu bundesweiten Warnstreiks im Handel auf. Beschäftigte in Supermärkten, Lagern und im Großhandel sollen ihre Arbeit niederlegen. In vielen Städten gibt es Kundgebungen. Hintergrund sind stockende Tarifverhandlungen.
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3: Mal mehr, mal weniger Wolken heute Morgen. Und dazu geht's in vielen Ecken schon wieder unbeständig los. Im Laufe des Tages kommen immer wieder Schauer und auch Gewitter runter. An der Küste bleibt's dagegen länger trocken mit etwas Sonne. Die Höchstwerte liegen bei 10 bis 16 Grad. Und in den Bergen kann es bei Gewittern auch mal Sturmböen geben. Morgen bleibt's wechselnd wolkig, dazu oft Schauer, maximal bis 17 Grad.
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0: konsequent den eigenen Weg gegangen. Mitch Ewer über Eurythmics. Here comes the rain.
1: Kurz bevor dieser Song erschien, habe ich die Eurythmics getroffen. Sie hatten gerade Sweet Dreams in ihrer kleinen Wohnung in London aufgenommen und angefangen, ihre eigene Musik zu machen. In einer Zeit, in der Synthesizer überall waren, hatten sie die Fähigkeit, all das auszublenden und konsequent ihren eigenen Weg zu gehen.
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1: Im Studio Uwe Schimonek. US-Präsident Donald Trump ist in China von Staatschef Xi empfangen worden. In der großen Halle des Volkes in Peking schüttelten sie sich die Hände. Bei dem Besuch geht es Trump vor allem um Wirtschaftsdeals. Er wird von mehreren Wirtschaftsbossen begleitet, unter anderem Tesla-Chef Elon Musk. Ärzte in Deutschland schlagen in der Debatte um ein Social-Media-Verbot Alarm. Die Bundesärztekammer fordert ein Verbot für unter 16-Jährige wie in Australien und warnt vor gesundheitlichen Folgen bei Kindern und Jugendlichen wie Schlaf- und Konzentrationsproblemen. Heute an Himmelfahrt sind wieder viele Gruppen mit Bollerwagen und Musik unterwegs. Die Deutsche Verkehrswacht warnt aber, Alkohol und Straßenverkehr passen nicht zusammen. Laut Statistischem Bundesamt kommt es an keinem anderen Tag im Jahr so häufig zu Alkoholunfällen auf den Straßen. Nach dem Ende der dreitägigen Waffenruhe hat Russland die Ukraine erneut mit massiven Angriffen überzogen. In der Hauptstadt Kiew kam es am frühen Morgen zu mehreren Explosionen. Bürgermeister Klitschko rief die Menschen via Telegram dazu auf, sich in Sicherheit zu bringen.

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1: Mal mehr, mal weniger Wolken heute Morgen. Und dazu geht's in vielen Ecken schon wieder unbeständig los. Im Laufe des Tages kommen immer wieder Schauer und auch Gewitter runter. An der Küste bleibt's dagegen länger trocken mit etwas Sonne. Die Höchstwerte liegen bei 10 bis 16 Grad. Und in den Bergen kann es bei Gewittern auch mal Sturmböen geben. Morgen bleibt's wechselnd wolkig, dazu oft Schauer, maximal bis 17 Grad.
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4: Einen schönen guten Morgen, es ist kurz nach 8 Uhr und 80s 80s. Ich bin Mady Soul, heute die Feiertagsvertretung für unsere Morning Show Crew Peter und Marie und wünsche euch einen wunderschönen Feiertag und wir steigen gleich in den Morgen mit dem Sound von den Romantics. Hier ist Talking in Your Sleep.

0: 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Alphaville, Big in Japan.
1: Eigentlich soll Marian Gold in die Fußstapfen seines Vaters treten und die Sanitär- und Klimafirma übernehmen. Doch der Sohn interessiert sich nicht für Heizungsanlagen, sondern für Musik. Nach dem x-ten Streit zu Hause haut er ab nach Berlin, lebt zeitweise auf der Straße. Später verarbeitet er diese Erfahrung in einem Song, inspiriert von der Geschichte von Christiane F. Big in Japan handelt von einem drogenabhängigen Pärchen, das von einem besseren Leben in Japan träumt. Der Track wird ein Mega-Hit für Marians Band Alphaville und landet in vielen Ländern in den Charts, außer in Japan.

Der Feiertagsmorgen und 80s mit Madonna la Isla Bonita. Schönen guten Morgen. Und ob ihr heute den Christi Himmelfahrt, Vatertag, Herrentag oder den Männertag feiert oder ob ihr euch einfach freut, dass heute frei ist, ich wünsche euch einen guten, einen schönen, einen chilligen Tag. Ich bin Medi Sol, gleich Musik von Soft Cell, der Klassiker Tainted Love, aber davor noch Cyndi Lauper, He's All Through the Night.

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News. Es ist viel los bei den Jacksons. Ja, durch den neuen Michael Jackson Kinofilm erleben wir auch seine 80er-Hits aktuell einen Höhenflug. Unter anderem stürmten bereits Billie Jean und Beat It die vorderen Plätze bei Spotify in Deutschland. Aber auch auf anderen Online-Portalen ist Michael wieder angesagt. Zudem gastiert ja auch die preisgekrönte Broadway-Show MJ, das Michael Jackson Musical in Hamburg. Viel Trubel, also posthum rund um Michael, aber es gibt auch Ehre für Janet Jackson. Sie wurden nämlich in Beverly Hills, Los Angeles nun für Rhythm Nation 1814 in die Grammy Hall of Fame aufgenommen. Rhythm Nation 1814 ist ihr viertes und selbstproduziertes Studioalbum, das 1989 erschien. Mehr Musik von Michael und Janet hört ihr auch 24/7 in unserem Jackson Radio, online und in unserer kostenlosen Sender-App. Mehr

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0: Breakout von den Swing Out Sister hier on 80s 80s am Feiertagsmorgen. Einen schönen guten Morgen und einen schönen Feiertag euch allen. Und jetzt habe ich für euch einen Song aus dem, der ursprünglich im Jahr 78 veröffentlicht wurde und gilt als der erste elektronische Track der britischen Synthie-Pop-Szene. Später im Jahr 82 hat die Band eine neue Version veröffentlicht und genau die habe ich jetzt aufzulegen aus unserem 80s 80s Wave Radio. Der Sender oder der Channel für den New Wave Sound findet ihr bei uns online 8080s.de oder in der 8080s kostenlosen App. Hier kommt der Song von Human League, hier ist Bing Boyd. Schönen Feiertag und keep it 80s 80s.
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1: Im Studio Uwe Schimonek. In Chinas Hauptstadt Peking ist US-Präsident Trump mit Staatschef Xi zusammengekommen. Trump geht es bei dem Treffen vor allem um neue Wirtschaftsdeals. Aber auch der Iran-Krieg und der Ukraine-Krieg werden sicherlich angesprochen. Es ist der erste Besuch eines US-Präsidenten seit fast 10 Jahren. Deutschlands Ärzte fordern, Social Media sollte für unter 16-Jährige verboten werden. Die Bundesärztekammer spricht von zunehmenden gesundheitlichen Risiken wie schlechterem Schlaf, Konzentrationsproblemen und Entwicklungsstörungen. Als erstes Land hatte Australien ein Social Media Verbot eingeführt. Altkanzlerin Merz nimmt Schwarz-Rot gegen Kritik in Schutz. Sie fordert mehr Gelassenheit im Umgang mit Meinungsverschiedenheiten. Dass etwa in einer Koalition bei komplexen Themen wie der Gesundheitsreform nur gleiche Meinungen herrschten, sei schier ausgeschlossen, sagte sie dem Fokus. Die Gewerkschaft Verdi ruft morgen zu bundesweiten Warnstreiks im Handel auf. Beschäftigte in Supermärkten, Lagern und im Großhandel sollen ihre Arbeit niederlegen. In vielen Städten gibt es Kundgebungen. Hintergrund sind stockende Tarifverhandlungen.
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3: Sonne und Wolken wechseln sich gerade ab und zwischendurch kommt immer mal wieder ein Schauer runter. Vereinzelt ist auch ein Gewitter dabei. An der Nordseeküste bleibt es dagegen länger trocken und ab und zu blitzt die Sonne durch. Bis zum Nachmittag liegen die Höchstwerte bei 10 bis 16 Grad. In den Bergen kann es in Schauernähe auch mal ruppig werden. Morgen geht's ähnlich weiter. Sonne und Wolken, dazu wieder Schauer, maximal 11 bis 17 Grad.
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5: Es ist kurz nach 9 Uhr, der Feiertagsmorgen auf 80s. Ich bin Mehdi Sol, schönen guten Morgen. Und auch wenn es wettertechnisch fast bundesweit nicht so optimal heute ist, macht euch trotzdem einen schönen Feiertag und wir lassen die Sonne für euch scheinen. Hier sind wir mit The Sun Always Shines on 80s.

0: Stimmen machen den Refrain einzigartig. Reinhold Heil von Spliff über Depeche Mode. Everything Counts.
1: Sehr, sehr schöner Song. Depeche Mode, eigentlich in so einer Industrial-Phase, wo sie ziemlich hart zugeschlagen haben. Und dieser Song ist halt sehr weich, gesungen von Martin Gore, der nicht der Leadsänger ist, aber der die meisten Songs schreibt. Höhere Lagen, weicherer Sound, sehr schön.

with the great Tina Turner mit der Single What's Love Got to Do with It. 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
1: Heute am 14. Mai im Jahr 1985 veröffentlichen die Synthie-Popper von Alphaville ihre Single Sounds Like a Melody. Es ist die Nachfolgesingle zum großen Debüthit Big in Japan aus dem Album Forever Young.
2: Wenn früh am Morgen die Werksirene dröhnt.
1: Und in den deutschen Charts belegen heute im Jahr 1983 Geier Sturzflug die Spitzenposition.
2: Ja, jetzt wird wieder in die Hände gespuckt. Wir steigern das Bruttosozialprodukt.
1: Das Bruttosozialprodukt ist ganze 4 Wochen, also einen Monat lang, nicht von der Spitzenposition in den deutschen Charts wegzubekommen.
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Band Laid Back, ein sehr laid back Sound hier on 80s 80s. Schönen Feiertag euch. Und jetzt gibt es ein bisschen neue deutsche Welle auf die Ohren. Ein Song aus dem Jahr 82 wurde Nummer 1 in den deutschen Single Charts und zählt zu den erfolgreichsten Titels der neuen deutschen Welle-Szene. Hier ist Markus mit Klar. Ich will Spaß. Come on.

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1: Im Studio Uwe Schimonek.
2: Die USA und China sollten Partner und keine Gegner sein. Das hat Staatschef Xi beim Besuch von Präsident Trump in Peking mit Blick auf die US-Waffenlieferungen an Taiwan gesagt. Weiteres Thema sind die Handelsbeziehungen. Die Chinesen sollen vor allem mehr amerikanische Flugzeuge und Agrarprodukte kaufen.
1: Ärzte in Deutschland schlagen in der Debatte um ein Social-Media-Verbot Alarm. Die Bundesärztekammer fordert ein Verbot für unter 16-Jährige wie in Australien und warnt vor gesundheitlichen Folgen bei Kindern und Jugendlichen wie Schlaf- und Konzentrationsproblemen. Russland hat die Ukraine in der Nacht erneut massiv angegriffen. In Kiew wurde mindestens ein Mensch getötet, 16 weitere verletzt. Landesweit heulten die Sirenen. Nach ukrainischen Angaben feuerte Russland fast 700 Drohnen und knapp 60 Raketen ab. Fast alle konnten aber abgefangen werden. Heute steigt in Köln das Pokalfinale der Fußballfrauen. Wolfsburg trifft auf Bayern München, Titelverteidiger gegen Rekordpokalsieger. Anpfiff vor rund 45.000 Fans ist 16 Uhr.
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4: Sonne und Wolken wechseln sich gerade ab und zwischendurch kommt immer mal wieder ein Schauer runter. Vereinzelt ist auch ein Gewitter dabei. An der Nordseeküste bleibt es dagegen länger trocken und ab und zu blitzt die Sonne durch. Bis zum Nachmittag liegen die Höchstwerte bei 10 bis 16 Grad. In den Bergen kann es in Schauernähe auch mal ruppig werden. Morgen geht's ähnlich weiter. Sonne und Wolken, dazu wieder Schauer, maximal 11 bis 17 Grad.
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6: Es ist kurz nach 10 Uhr, ich wünsche euch einen wunderschönen Feiertag und zur Feier des Tages eine Hymne aus den 80s. Hier ist John Farnham mit der Single You Are The Voice. Genießt den Song und den Feiertag, ich bin ready, Soul. Bye.

0: 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Eurythmics, Sex Crime, 1984.
1: Als die Eurythmics den Soundtrack für den Film 1984 komponierten, geht etwas richtig schief. Der Regisseur des Films, Michael Radford, erfährt nicht, dass die Band mit ihrem Werk fertig ist. Also beauftragt er zur Sicherheit einen anderen Komponisten. Das Resultat? Ein Film, zwei Soundtracks und jede Menge Ärger. Am Ende erscheinen zwei Versionen des Films, eine mit, eine ohne die Musik von Annie Lennox und Dave Stewart. Den Fans ist der Ärger völlig egal. Sex Crime 1984 wird trotzdem ein Nummer.

Bad Boy von Miami Sound Machine hier on 80s. Einen wunderschönen Feiertag euch und Happy Birthday an Anne Clark. Die Poetin, Singer-Songwriter hat heute Geburtstag. Sie wird 66, alles Liebe von uns. Und ihre Musik wurde schon vor 40 Jahren als Avantgarde beschrieben. Und genau das ist es. Hier die Single aus dem Jahr 83, ihr Sleeper in Metropolis.

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1: Was macht denn da der The Cure-Frontmann Robert Smith auf dem neuen Stones-Album? Tja, Sir Mick Jagger und Robert haben sich zufällig in London im Studio getroffen. Die 82-jährige Rock'n'Roll-Ikone traf den Darkwaver während der Aufnahmen zu Foreign Tongues, das am 10. Juli erscheint, im Londoner Tonstudio. Mick Jagger sagte dazu, Zitat: Ich kam eines Tages nach London, um meine Gesangsaufnahmen zu machen, und da stand dieser Typ mit dem Rücken zu mir in einem langen Gewand. Als er sich umdrehte, war der Lippenstift überall auf dem Mantel. Ich sagte, ich habe Sie noch nie getroffen, aber Sie sind Robert Smith von The Cure. Er sagte, ja. Ich sagte, wenn Sie schon mal hier sind, dann sollten wir etwas zusammen machen. Er sang Backing Vocals. Tja, und so schnell wird aus dem 80er Gothic Star also ein Stone. Am Tag des Stone-Album-Releases dürfte Robert Smith allerdings andere Dinge im Kopf haben. Es steht nämlich eines der Open-Air-Konzerte in der Berliner Wuhlheide auf dem Programm.
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Eine wunderschöne Ballade von Phil Collins, der Feiertag und 80s, 80s. Einen wunderschönen Feiertag wünsche ich euch. Und jetzt ein Song aus dem 80s Funk and Soul Radio findet ihr bei uns online. Ein Song aus dem Jahr 85 wurde ganz oben auf Platz Nummer 3 in den US Billboard Charts, glaube ich, weiß. Hier sind Familie DeBarge mit Rhythm of the Night.

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1: Im Studio Uwe Schimonek. Chinas Staatschef Xi warnt die USA vor einem Konflikt um Taiwan. Beim Treffen mit US-Präsident Trump in Peking sprach er von einer möglichen äußerst gefährlichen Lage. Hintergrund sind die US-Waffenlieferungen an Taiwan. Weiteres Thema bei dem Treffen sind die Wirtschaftsbeziehungen beider Länder. Altkanzlerin Merz nimmt Schwarz-Rot gegen Kritik in Schutz. Sie fordert mehr Gelassenheit im Umgang mit Meinungsverschiedenheiten. Dass etwa in einer Koalition bei komplexen Themen wie der Gesundheitsreform nur gleiche Meinungen herrschten, sei schier ausgeschlossen, sagte sie dem Fokus. Die Gewerkschaft Verdi ruft morgen zu bundesweiten Warnstreiks im Handel auf. Beschäftigte in Supermärkten, Lagern und im Großhandel sollen ihre Arbeit niederlegen. In vielen Städten gibt es Kundgebungen. Hintergrund sind stockende Tarifverhandlungen. Beim Eurovision Song Contest in Wien geht es heute um die letzten Finalplätze. Im zweiten Halbfinale treten erneut 15 Länder gegeneinander an. 10 kommen ins Finale am Samstag. Deutschland hat den Platz schon sicher. Dieses Jahr geht Sarah Engels mit dem Song Fire an den Start. 80s,
2: mit KI-Support. Wechselnd wolkig ist es gerade und ab und zu kommt auch mal ein Schauer runter. Vereinzelt sind sogar Gewitter dabei. An der Küste bleibt es öfter trocken und es blitzt auch mal Sonne durch. Dazu liegen die Höchstwerte heute bei 10 bis 16 Grad. Morgen dann ähnlich. Sonne und Wolken im Mix, nur noch vereinzelt Schauer, maximal 17 Grad.
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4: Es ist kurz nach 11 Uhr im Lande. Einen wunderschönen guten Donnerstagvormittag und einen fantastischen Feiertag wünsche ich euch, egal ob ihr heute den Christi Himmelfahrt, Vatertag oder Herrentag feiert. Dieser Feiertag fällt ja immer auf einen Donnerstag, ist euch schon sicherlich aufgefallen, weil es nämlich genau 39 Tage nach Ostersonntag ist. Und hierzulande entwickelte sich im 19. Jahrhundert daraus zusätzlich ein weltlicher Brauch. Männer trafen sich zum Ausflug, oft mit Bollerwagen und viel Alkohol. Und daraus entstanden die Begriffe Vatertag und regional auch Herren- oder Männertag. Also Jungs, feiert schön heute, aber nicht so tief in die Flasche schauen. Ich, Medisol, wünsche euch einen fantastischen freien Tag und hier sind Depeche Mode.

0: Sound mit viel Human Touch. Reinhold Heil von Spliff über Yazoo. Don't go.
1: Was für ein extrem emotional Song, dafür, dass es alles komplett elektronisch ist, liegt natürlich erstens am Text und zweitens an der absolut beseelten Performance von Alison Moyet. Wirklich ohne Zweifel ein absoluter Klassiker für die Ewigkeit, und ich liebe diesen Song.

0: einer der schönsten Songs ever, oder? Holding Back the Years von Simply Red.
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0: 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Und hier ein Mann, der mit der dunklen Szene nichts am Hut hat. Hier ist Art of Noise featuring the teacher Tom Jones und Kim.

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1: Heute am 14. Mai im Jahr 1985 veröffentlichen die Synthie-Popper von Alphaville ihre Single Sounds Like a Melody. Es ist die Nachfolgesingle zum großen Debüthit Big in Japan aus dem Album Forever Young.
2: Wenn früh am Morgen die Werksirene dröhnt.
1: Und in den deutschen Charts belegen heute im Jahr 1983 Geier Sturzflug die Spitzenposition.
3: Ja, jetzt wird wieder in die Hände gespuckt. Wir steigern das Bruttosozialprodukt.
1: Das Bruttosozialprodukt ist ganze 4 Wochen, also einen Monat lang, nicht von der Spitzenposition in den deutschen Charts wegzubekommen.
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0: Sie war definitiv simply the best, the queen of rock and roll, Tina Turner hier on 80s 80s. Ein wunderschönen Feiertag euch, und jetzt habe ich einen Song für euch, der bei uns gleich auf mehreren Playlisten, also in mehreren 80s Radios ist. Wie ihr wisst, wir haben online mehr als zwei Dutzend 80er Online Radios, und dieser Song, weil er so, darf man das sagen, so geil ist, ist gleich in Party, Breakdance, In the Mix und so weiter. Also ihr findet ihn in mehreren Radios. Eine einzige Nummer 1 Single aus England. Hier ist Mr. Paul Hardcastle mit 19. Schön weiter.
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1: Im Studio Uwe Schimonek. US-Präsident Trump und Chinas Staatschef Xi sind sich einig, die von Teheran seit dem Iran-Krieg blockierte Straße von Hormuz muss geöffnet werden. Nur so könne der weltweite Öl- und Gashandel wieder in Schwung kommen. Weiteres Thema bei Trumps China-Besuch sind die Wirtschaftsbeziehungen beider Länder. Das neue Heizungsgesetz von Union und SPD bekommt Kritik von Wirtschaft und Umweltschützern. Die Wirtschaft findet es gut, dass Öl- und Gasheizungen erlaubt bleiben, sieht aber offene Fragen etwa bei der Kostenverteilung für Mieter und Vermieter. Der BUND spricht dagegen von einem Tiefpunkt beim Klimaschutz. Russland hat die Ukraine in der Nacht erneut massiv angegriffen. In Kiew wurde mindestens ein Mensch getötet, 16 weitere verletzt. Landesweit heulten die Sirenen. Nach ukrainischen Angaben feuerte Russland fast 700 Drohnen und knapp 60 Raketen ab, fast alle konnten aber abgefangen werden. Heute steigt in Köln das Pokalfinale der Fußballfrauen. Wolfsburg trifft auf Bayern München, Titelverteidiger gegen Rekordpokalsieger. Anpfiff vor rund 45.000 Fans ist 16 Uhr.
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3: Wechselnd wolkig ist es gerade und ab und zu kommt auch mal ein Schauer runter. Vereinzelt sind sogar Gewitter dabei. An der Küste bleibt's öfter trocken und es blitzt auch mal Sonne durch. Dazu liegen die Höchstwerte heute bei 10 bis 16 Grad. Morgen dann ähnlich. Sonne und Wolken im Mix, nur noch vereinzelt Schauer, maximal 17 Grad.
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5: Mittag auf 80s gleich mit Musik von Aha, Dixies Midnight Runners und viel mehr. Ich bin Mehdi Soul, wünsche euch einen entspannten Feiertag und guten Appetit. Es ist kurz nach 12.

0: 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Dexys Midnight Runners. Come on, Eileen.
1: Dieses gute Laune-Lied von den Dexys Midnight Runners basiert auf einer wahren Begebenheit. Eileen war die Jugendliebe von Frontmann Kevin Rowland. Zuerst waren es nur Gefühle, denn alles Weitere war in den streng katholischen Verhältnissen verboten, in denen Kevin aufwuchs. Doch nach ein, zwei Jahren voller Sehnsucht wurde das Verlangen so groß, dass sie einfach nicht mehr an sich halten konnten.
2: Hey,

80s am Feiertag mit dem Sound von Aha und Fab Marvin ist ein französisch-niederländischer Sänger, Songwriter und Tänzer. International bekannt wurde er als eine Hälfte des Popduos Milli Vanilli. Und Fab feiert heute seinen 60. Geburtstag. Wir sagen Happy Birthday und alles, alles Gute, Fab. Und Happy Birthday auch an alle, die heute am Christi Himmelfahrt Geburtstag feiern. Alles Liebe von den gesamten 80s Crew. Und jetzt kommt ein Schick natürlich von Milli Vanilli. Schönen Feiertag euch.

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los. Es ist viel los bei den Jacksons. Ja, durch den neuen Michael Jackson Kinofilm erleben wir auch seine 80er-Hits aktuell einen Höhenflug. Unter anderem stürmten bereits Billie Jean und Beat It die vorderen Plätze bei Spotify in Deutschland. Aber auch auf anderen Online-Portalen ist Michael wieder angesagt. Zudem gastiert ja auch die preisgekrönte Broadway-Show MJ, das Michael Jackson Musical in Hamburg. Viel Trubel, also posthum rund um Michael, aber es gibt auch Ehre für Janet Jackson. Sie wurden nämlich in Beverly Hills, Los Angeles nun für Rhythm Nation 1814 in die Grammy Hall of Fame aufgenommen. Rhythm Nation 1814 ist ihr viertes und selbstproduziertes Studioalbum, das 1989 erschien. 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

Die 86er Single von Erasure hier on 80s am Feiertag. Ich wünsche euch einen wunderschönen Feiertag. Und jetzt gibt es ein bisschen Italo-Disco-Sound aus dem Italo-Disco-Radio bei uns online und in der App. Ein Song aus dem Jahr 85 war Nummer 3 hierzulande und in Frankreich Nummer 1 mehrere Wochen.

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1: Im Studio Uwe Schimonek. US-Präsident Trump und Chinas Staatschef Xi wollen künftig enger zusammenarbeiten. Das ist das Ergebnis ihrer Gespräche in Peking. Thema war auch der Krieg im Iran. Beide sind sich einig, der Iran muss die Straße von Hormuz öffnen, damit der Öl- und Gashandel wieder in Schwung kommt. Altkanzlerin Merz nimmt Schwarz-Rot gegen Kritik in Schutz. Sie fordert mehr Gelassenheit im Umgang mit Meinungsverschiedenheiten. Dass etwa in einer Koalition bei komplexen Themen wie der Gesundheitsreform nur gleiche Meinungen herrschten, sei schier ausgeschlossen, sagte sie dem Fokus. Russland hat die ukrainische Hauptstadt Kiew über Nacht massiv aus der Luft attackiert, an mehr als 20 Orten. Getroffen wurden Wohnhäuser und eine Schule. Mindestens ein Mensch starb, Dutzende wurden verletzt. Präsident Zelensky fordert von den westlichen Verbündeten eine klare Reaktion. Beim Eurovision Song Contest in Wien geht es heute um die letzten Finalplätze. Im zweiten Halbfinale treten erneut 15 Länder gegeneinander an. 10 kommen ins Finale am Samstag. Deutschland hat den Platz schon sicher. Dieses Jahr geht Sarah Engels mit dem Song Fire an den Start. 80s
2: mit KI-Support. Sonne und Wolken wechseln sich gerade ab und dazu kommen immer wieder Schauer und auch mal ein Gewitter runter. Richtung Nordsee bleibt's öfter trocken und es blitzt auch mal Sonne durch. Insgesamt werden es heute bis zum Nachmittag 10 bis 16 Grad. In den Bergen und in Gewitternähe kann es stürmisch werden. Morgen erst noch ein paar sonnige Phasen, später mehr Wolken und wieder Schauer. Maximal 11 bis 17 Grad.
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4: Gott sei Dank, 13 Uhr im Lande, die 80s Feiertagsshow mit mir, Mehdi Soul. Ich wünsche euch einen wunderschönen Feiertag und wir treten in die neue Stunde feierlich mit seiner Majestät, The King of Pop. Hier ist Michael Jackson.

0: Songwriter ohne Grenzen. Steve Norman von Spandau Ballet über Sting, Englishman in New York.
1: Sting.
2: Yeah, yeah.
3: Sting ist ein Künstler, der Genres mischt und dabei immer glaubwürdig bleibt. Er verbindet Sprache, Emotion und Musik auf eine ganz besondere Art. Ich habe ihn als sehr feinsinnigen und angenehmen Menschen erlebt. Englishman in New York zeigt ganz genau diese Klasse.
1: And it sounded lovely.
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0: die erste Rap-Ballade überhaupt, I Need Love von LL Cool J, und da steht wie Ladies Love Cool J. So ein Angeber.
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0: 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Hier sind die Pet Shop Boys mit Opportunity.

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1: Heute am 14. Mai im Jahr 1985 veröffentlichen die Synthie-Popper von Alphaville ihre Single Sounds Like a Melody. Es ist die Nachfolgesingle zum großen Debüthit Big in Japan aus dem Album Forever Young.
2: Wenn früh am Morgen die Werksirene dröhnt.
1: Und in den deutschen Charts belegen heute im Jahr 1983 Geier Sturzflug die Spitzenposition.
2: Ja, jetzt wird wieder in die Hände gespuckt. Wir steigern das Bruttosozialprodukt.
1: Das Bruttosozialprodukt ist ganze

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Hunting High and Low, das war die Band Ahayon 8080s, ein schöner Feiertag und vielleicht heute am freien Tag habt ihr ein bisschen Zeit, euch unsere Website anzuschauen. Da findet ihr mehr als 30 80er Online-Radios aus jeglicher Richtung. Dieser nächste Song kommt zum Beispiel aus dem 80s Rock Radio. Ein Song aus dem Jahr 84, war Nummer 5 in den US und gewann sogar einen Oscar. Quatsch, ein Grammy. Hier ist Don Henley, The Boys of Summer. Schönen Feiertag. No.

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1: Im Studio Anne Brauer. US-Präsident Trump und Chinas Staatschef Xi sind sich einig, die von Teheran seit dem Iran-Krieg blockierte Straße von Hormuz muss geöffnet werden. Nur so könne der weltweite Öl- und Gashandel wieder in Schwung kommen. Weiteres Thema bei Trumps China-Besuch sind die Wirtschaftsbeziehungen beider Länder. Das neue Heizungsgesetz von Union und SPD bekommt Kritik von Wirtschaft und Umweltschützern. Die Wirtschaft findet es zwar gut, dass Öl- und Gasheizungen erlaubt bleiben, sieht aber offene Fragen, etwa bei der Kostenverteilung für Mieter und Vermieter. Der BUND dagegen spricht von einem Tiefpunkt beim Klimaschutz. Die Gewerkschaft Verdi ruft morgen zu bundesweiten Warnstreiks im Handel auf. Beschäftigte in Supermärkten, Lagern und im Großhandel sollen ihre Arbeit niederlegen. In vielen Städten gibt es Kundgebungen. Hintergrund sind stockende Tarifverhandlungen. Heute steigt in Köln das DFB-Pokalfinale der Fußballfrauen. Der VfL Wolfsburg trifft auf Bayern München, Titelverteidiger gegen Rekordpokalsieger. Für Wolfsburg-Star Alexandra Popp ist es das letzte Finale, bevor sie nach Dortmund wechselt. Anpfiff vor rund 45.000 Fans ist um 16 Uhr.
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3: Sonne und Wolken wechseln sich gerade ab und dazu kommen immer wieder Schauer und auch mal ein Gewitter runter. Richtung Nordsee bleibt es öfter trocken und es blitzt auch mal Sonne durch. Insgesamt werden es heute bis zum Nachmittag 10 bis 16 Grad. In den Bergen und in Gewitternähe kann es stürmisch werden. Morgen erst noch ein paar sonnige Phasen, später mehr Wolken und wieder Schauer. Maximal 11 bis 17 Grad.
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5: Es ist kurz nach 14 Uhr im Lande. Einen schönen guten Feiertagsnachmittag. Hoffe, ihr habt heute einen schönen, chilligen Tag. Egal, ob ihr den Christi Himmelfahrt, Vatertag, Herrentag oder Männertag feiert, ist das völlig wurscht. Ich wünsche euch auf jeden Fall einen wunderschönen Nachmittag. Ich bin Mehdi Soldo und hier kommt Irene Cara aus dem Film Flashdance. What a feeling to be on 80s.

0: 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Corey Hart, Sunglasses at Night.
1: Na super. Erst kauft sich Corey Hart eine neue, teure Sonnenbrille. Ja, und dann regnet es die ganze Zeit, während er für Aufnahmen zu seinem Album First Offense in Manchester ist. Irgendwann denkt er sich, ja, dann muss ich die Sonnenbrille wohl nachts tragen, während der Aufnahmesessions. Und schon hat er die Idee für den letzten noch fehlenden Albumtrack. In Deutschland wird der Song damals übrigens kein Mega-Hit. Er schafft es bei seinem Erscheinen 1983 nicht mal in die Top 20. Inzwischen aber gilt er als einer der großen Synthie-Klassiker der 80er.

Irresistible, das war Stephanie aus Monaco hier und 80s 80s, einen wunderschönen Feiertag und Happy Birthday an Ann Clark. Die Poetin, Singer-Songwriter Ann Clark hatte den Geburtstag, feiert ihr 66. Happy Birthday, ist übrigens nächstes Jahr im Januar auf eine Deutschland-Tour, schon mal notieren. Und der Kultsong von ihr, Our Darkness, wurde im Jahr 1980 zu einer Hymne der europäischen Underground, Gothic und Techno-Szene, wobei die Techno-Szene damals noch sehr, sehr übersichtlich war, sagen wir so.

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Und neu dabei, The Cure, Close to Me. 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Ryan Adams. Und neu dabei, The Cure, Close to Me.

macht denn da der The Cure-Frontmann Robert Smith auf dem neuen Stones-Album? Tja, Sir Mick Jagger und Robert haben sich zufällig in London im Studio getroffen. Die 82-jährige Rock'n'Roll-Ikone traf den Darkwaver während der Aufnahmen zu Foreign Tongues, das am 10. Juli erscheint, im Londoner Tonstudio. Mick Jagger sagte dazu, Zitat, ich kam eines Tages nach London, um meine Gesangsaufnahmen zu machen und da stand dieser Typ mit dem Rücken zu mir in einem langen Gewand. Als er sich umdrehte, war der Lippenstift überall auf dem Mantel. Ich sagte, ich habe Sie noch nie getroffen, aber Sie sind Robert Smith von The Cure. Er sagte, ja. Ich sagte, wenn Sie schon mal hier sind, dann sollten wir etwas zusammen machen. Er sang Backing Vocals. Tja, und so schnell wird aus dem 80er Gothic Star also ein Stone. Am Tag des Stone-Album-Releases dürfte Robert Smith allerdings andere Dinge im Kopf haben. Es steht nämlich eines der Open-Air-Konzerte in der Berliner Wuhlheide auf dem Programm. 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

Borderline von Madonna hier on 80s 80s am Feiertagsnachmittag. Wunderschönen Feiertag euch. Und ich habe in den 80ern auf der Rollerskating oder auf der Rollschuhbahn, es auf Deutsch zu sagen, in Berlin in Kreuzberg aufgelegt. Und der nächste Song war ein enormer Hit. Es lässt sich sehr gut dazu skaten, Rollschuh fahren. Und bei uns hier on 80s 80s hört ihr diesen Freestyle Hit in 80s Freestyle Radio. Das ist zu finden bei uns online, 80s80s.de oder in der App. Daneben findet ihr mehr als 30 80er Online Radio, also auf jeden Fall hörenswert. Check it out. Und damit will ich mich für heute verabschieden. Gleich kommt Kollege Boris Bass hier für euch, der geistert schon hier durch das Häuschen. Viel Spaß mit Boris, ich bin Made Soul. Schönen Feiertag noch und Peace and Love sei mit euch. Und hier der angekündigte Song, hier ist Deppy Depp mit When I Hear Music.

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1: Im Studio Anne Brauer. US-Präsident Trump und Chinas Staatschef Xi wollen künftig enger zusammenarbeiten. Das ist ein Ergebnis ihrer Gespräche in Peking. Thema war dort auch der Krieg im Iran. Beide sind sich da einig, der Iran muss die Straße von Hormuz öffnen, damit der Öl- und Gashandel wieder in Schwung kommt. Die Gewerkschaft Verdi hat für morgen bundesweite Warnstreiks im Handel angekündigt. Grund sind die festgefahrenen Tarifverhandlungen. Betroffen ist eine riesige Branche. Über 5 Millionen Menschen arbeiten im deutschen Handel, davon über 3 Millionen im Einzelhandel. Russland hat die Ukraine in der Nacht erneut massiv angegriffen. In Kiew wurden mindestens 5 Menschen getötet, Dutzende weitere verletzt. Landesweit heulten die Sirenen. Nach ukrainischen Angaben feuerte Russland fast 700 Drohnen und knapp 60 Raketen ab. Fast alle konnten aber abgefangen werden. Beim Eurovision Song Contest in Wien geht es heute um die letzten Plätze fürs Finale. Im zweiten Halbfinale treten erneut 15 Länder gegeneinander an. 10 kommen ins Finale am Samstag. Deutschland hat den Platz schon sicher. Dieses Jahr geht Sarah Engels mit dem Song Fire für Deutschland an den Start. 80s
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3: Sonne und Wolken wechseln sich heute Nachmittag ab und zwischendurch kann es immer wieder nass werden mit Schauern und einzelnen Gewittern. An der Nordseeküste bleibt es öfter trocken und es zeigt sich auch mal die Sonne. Dazu liegen die aktuellen Höchstwerte zwischen 10 und 16 Grad. Morgen dann weiter viele Wolken, ab und zu Schauer, maximal 11 bis 17 Grad.
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5: Kurz nach drei, Mr. Bass jetzt hier für euch am Start. Heute ist der einzige Feiertag, an dem Spaziergänge plötzlich sehr durstig machen und an dem der Bollerwagen offiziell als Verkehrsmittel durchgeht. Also, egal ob ihr unterwegs seid oder einfach entspannt, wir begleiten euch durch den Nachmittag. Zum Anfang habe ich jetzt gleich was fürs Herz. Für alle, die den Look of Love heute vielleicht schon beim ersten Bier entdeckt haben. Der Song ist aber ein echter Trennungsschmerztitel. Martin Fry schrieb ihn, nachdem Schluss war mit seiner Freundin. Sie trällert da sogar noch mit und haucht ein Goodbye ins Mikro. Hier sind ABC.
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0: keine Instrumente, keine Orientierung, kein richtiger Ton. Reinhold Heil von Spliff über Nena. Fragezeichen.
1: Das ist ein Stück, das ich selbst produziert habe als Producer. Ich sage das jetzt deshalb, weil es in dem Zusammenhang die größte, wie soll ich sagen, Blamage für Nena gab, an der ich schuld war. Das Stück hatte nur Schlagzeug am Anfang und dann fing der Gesang direkt an, ohne dass irgendein Ton gespielt wurde, also nur das Schlagzeug halt. Jetzt waren wir in der ZDF-Hitparade und nachmittags gab es den Soundcheck und da lief der Song natürlich vorher schon da. Sie hatte die Tonart im Kopf und das Problem zeigte sich nicht. Am Abend war dann die Situation, wo nur Schlagzeug erklang, vorher ein anderer Song da war, sie also die Tonart nicht im Kopf hatte und sie dann komplett im Wald angefangen hat und überhaupt nicht in Harmonie mit dem Playback. Und dann waren die Schlagzeugen natürlich, Nena kann eigentlich gar nicht singen. Wie gesagt, mein Versehen, hätte ich eigentlich vorhersehen müssen, dass man da irgendwas macht, weil sie natürlich eine richtig gute Sängerin ist und eine richtig gute Musikerin. 80s, 80s, 80s.

The Catch mit 25 Years. 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Jetzt tanzen wir hier erstmal einfach mal weiter mit den Twins durch den Vatertag.

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1: Heute am 14. Mai im Jahr 1985 veröffentlichen die Synthie-Popper von Alphaville ihre Single Sounds Like a Melody. Es ist die Nachfolgesingle zum großen Debüthit Big in Japan aus dem Album Forever Young.
2: Wenn früh am Morgen die Werksirene dröhnt.
1: Und in den deutschen Charts belegen heute im Jahr 1983 Geier Sturzflug die Spitzenposition.
2: Ja, jetzt wird wieder in die Hände gespuckt. Wir steigern das Bruttosozialprodukt.
1: Das Bruttosozialprodukt ist ganze 4 Wochen, also einen Monat lang, nicht von der Spitzenposition in den deutschen Charts wegzubekommen.
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Simply Red mit Come to My Age, ein Song, der bis heute klingt wie eine musikalische Umarmung. Wenn ihr am Nachmittag so ein bisschen mehr Kante, mehr Gitarren und mehr Rockseele wollt, unser Rock Radio, das läuft für euch jederzeit in der App und auch online. Und dort wartet jetzt ein echter Klassiker, der oft für so einen typischen 80er-Hit gehalten wird, aber eigentlich schon in den 70ern entstanden ist. Erst Jahre später durch massiven Einsatz im Radio so richtig groß geworden. Viele dachten damals, Nazareth hätten gerade eine brandneue Powerballade rausgehauen. Dream On, hier bei Hit des 80s.

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1: Im Studio Anne Brauer. US-Präsident Trump und Chinas Staatschef Xi sind sich einig, die von Teheran seit dem Iran-Krieg blockierte Straße von Hormuz muss geöffnet werden. Nur so könne der weltweite Öl- und Gashandel wieder in Schwung kommen. Weiteres Thema bei Trumps China-Besuch sind die Wirtschaftsbeziehungen beider Länder. Auf die Bundesländer kommen wegen höherer Beamtenbezahlung Mehrkosten in Millionenhöhe zu. Das zeigt eine Umfrage des Spiegel. Zum Beispiel rechnet Hessen mit gut 750 Millionen Euro mehr pro Jahr. Hintergrund ist ein Urteil des Bundesverfassungsgerichts, wonach viele Beamte jahrelang zu wenig verdient haben. Altkanzlerin Merkel nimmt Schwarz-Rot gegen Kritik in Schutz. Sie fordert mehr Gelassenheit im Umgang mit Meinungsverschiedenheiten. Dass etwa in einer Koalition bei komplexen Themen wie bei der Gesundheitsreform nur gleiche Meinungen herrschten, sei schier ausgeschlossen, sagte sie dem Fokus. Teure Tickets kaufen, billige Plätze bekommen. Das ist Fußballfans offenbar beim Ticketkauf für die WM im Juni passiert. Der US-Bundesstaat Kalifornien prüft jetzt, ob Plätze aus niedrigeren Preiskategorien zu völlig überteuerten Preisen verkauft wurden. Die FIFA soll sich erklären, heißt es. 80s
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3: Sonne und Wolken wechseln sich heute Nachmittag ab und zwischendurch kann es immer wieder nass werden mit Schauern und einzelnen Gewittern. An der Nordseeküste bleibt es öfter trocken und es zeigt sich auch mal die Sonne. Dazu liegen die aktuellen Höchstwerte zwischen 10 und 16 Grad. Morgen dann weiter viele Wolken, ab und zu Schauer, maximal 11 bis 17 Grad.
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5: Kurz nach vier, Boris hier. Grüße euch an Himmelfahrt oder wie viele sagen Vatertag, der einzige Feiertag, an dem der Bollerwagen mehr PS hat als das Fahrrad daneben. Egal, ob ihr unterwegs seid, grillt oder einfach nur chillt, wir begleiten euch weiter durch den Nachmittag. Jetzt mit Frankie Goes to Hollywood und einem Song, der war so brisant, dass er 1984 mitten im Kalten Krieg 9 Wochen lang die britischen Charts dominierte und das Video mit diesem Reagan-Jubel im Boxring, das sorgte damals für richtig viel Aufsehen. Ein echter Zeitgeist-Track, leider immer noch hochaktuell, The Two Tribes.

0: 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In Excess. Need you tonight.
1: Als Andrew Ferris von In Excess in ein Taxi einsteigt, kommt ihm plötzlich ein Gitarrenriff in den Sinn. Andrew weiß gleich, das Ding ist genial. Er erzählt dem Fahrer, er habe was in seinem Hotelzimmer vergessen und sei gleich zurück. Am Ende braucht er eine volle Stunde, um das Riff aufzuzeichnen. Der Taxifahrer ist natürlich stocksauer, doch für In Excess lohnt sich der Ärger. Denn das Gitarrenriff ist heute weltberühmt. Als Teil des In Excess Songs Need You Tonight.

Isaiah est avec Voyage Voyage ici sur votre station de radio avec les tubes des années 80. Ja, mein Schulfranzösisch nochmal hier rausgepackt. Diese Fernwehnummer schickt uns ja bis heute einmal rund um den Globus, ohne dass wir dafür den Sitzplatz wechseln müssen. Und apropos Weltreise, heute hat jemand Geburtstag, der in den späten 80ern weltweit für Gesprächsstoff sorgte. Fab Morvan, die eine Hälfte von Milli Vanilli, wird heute 60. Glückwunsch an dieser Stelle und weil es so gut passt, bleiben wir direkt bei ihm. Der Song war einer der größten Vanilli-Hits und einer der Titel, die nach dem Frank Farian-Einsingsskandal nochmal komplett neu aufgenommen wurden. Diesmal wirklich von Fab Morvan selbst. Ein echtes Stück Popgeschichte.

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1: Es ist viel los bei den Jacksons. Ja, durch den neuen Michael Jackson Kinofilm erleben wir auch seine 80er-Hits aktuell einen Höhenflug. Unter anderem stürmten bereits Billie Jean und Beat It die vorderen Plätze bei Spotify in Deutschland. Aber auch auf anderen Online-Portalen ist Michael wieder angesagt. Zudem gastiert ja auch die preisgekrönte Broadway-Show MJ, das Michael Jackson Musical in Hamburg. Viel Trubel, also posthum rund um Michael, aber es gibt auch Ehre für Janet Jackson. Sie wurden nämlich in Beverly Hills, Los Angeles nun für Rhythm Nation 1814 in die Grammy Hall of Fame aufgenommen. Rhythm Nation 1814 ist ihr viertes und selbstproduziertes Studioalbum, das 1989 erschien. 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

Cyndi Lauper mit Sheep Wop. Ja, damit beweist sie uns wieder, dass man in den 80ern sogar über Tabuthemen tanzen konnte, ohne dass jemand rot wurde. So ein echter Cyndi-Moment. Wenn ihr jetzt Lust habt auf Tanzbewegungen, aber die eher auf dem Asphalt als in der Diskotheke geboren wurden, habe ich jetzt was für euch aus unserem Breakdance-Radio. Läuft jederzeit über die App und auch online. Und dort wartet ein absoluter, ich nenne es jetzt mal Street Classic von der Gruppe Break Machine. Die Jungs waren eigentlich ein Projekt von französischen Produzenten, die auch schon bei den legendären Village People mitmischten. Und trotzdem wurde dieser Sound hier aus der Retorte einer der ganz großen Breakdance-Hits weltweit. Street Dance hier bei 80s.

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1: Im Studio Anne Brauer. Chinas Staatschef Xi hat die USA vor einem Konflikt um Taiwan gewarnt. Bei einem Treffen mit US-Präsident Trump in Peking sprach er von einer möglichen äußerst gefährlichen Lage. Trotz der Kritik liefern die USA weiter Waffen an Taiwan. China betrachtet die demokratische Insel als eigenes Staatsgebiet. Wer für Europa im Ukraine-Konflikt vermittelt, da lassen wir uns nicht reinreden. Das hat Kanzler Merz klargestellt. Der Hintergrund: Kreml-Chef Putin hatte zuletzt vorgeschlagen, Altkanzler Schröder als Vermittler einzusetzen. Merz zweifelt außerdem daran, dass Russland überhaupt verhandeln will. Ärzte in Deutschland schlagen in der Debatte um ein Social-Media-Verbot Alarm. Die Bundesärztekammer fordert ein Verbot für unter 16-Jährige wie in Australien und warnt vor gesundheitlichen Folgen bei Kindern und Jugendlichen wie Schlaf- oder Konzentrationsproblemen. In Großbritannien wird die Luft für Premier Starmer dünner. Aus Protest gegen Starmers Politik hat jetzt dessen Gesundheitsminister Streeting seinen Rücktritt erklärt. Starmers Labour-Partei hat letzte Woche bei den Kommunal- und Regionalwahlen ein Debakel erlebt. Seitdem fordern viele Parteifreunde den Rücktritt des Premiers.
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3: Sonne und Wolken sind gerade so der Mix, dazu kommen immer mal wieder Schauer und auch Gewitter. Nur an der Nordseeküste bleibt's länger trocken mit etwas Sonne. Die aktuellen Topwerte liegen bei 10 bis 16 Grad. In den Bergen kann's in Schauernähe auch mal ruppiger werden mit Sturmböen. Morgen geht's ähnlich weiter, Sonne und Wolken, ab und zu Schauer oder ein Graupelgewitter. Maximal bis 17 Grad.
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5: Kurz nach 17 Uhr am Vatertag. Ich bin Boris Weiss. Grüße euch, egal ob ihr unterwegs seid, grillt oder einfach nur entspannt. Wir liefern euch den passenden Soundtrack für euren Feiertagsflow. Jetzt mit einem Song, der seit den späten 80ern als inoffizielle Hymne für Respekt, Liebe und Zusammenhalt gilt. Vince Clarke schrieb das ursprünglich mal als Akustiknummer. Erst später wurde daraus dieser Synthie-getriebene Klassiker, der Erasure dann endgültig in die Pop-Champions-League katapultierte. A Little Respect.

0: So viel Leichtigkeit, Eingängigkeit und Einfachheit muss man sich auch erstmal trauen. Gefällt mir. Thomas Anders von Modern Talking über Wham. 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
1: 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Wham waren, ja, war ja auch ein Duo, erfolgreiches Duo in den 80ern. Auch so gute Laune. Und ich war großer Wham-Fan und später auch von George Michael. Und das waren ja so die Anfänge von Wham, die ich damals so auch mitverfolgt habe. Das war so ein bisschen kurz vor Modern Talking war das. Ne? Also es war auch irgendwie das, wo ich dachte, wow, so kann man auch Musik machen. Und ich hätte das an nie Engländern gegeben, weil das für mich gar nicht so britisch klang.

So viel Power, Drama, Eleganz, passenden knapp 4 Minuten rein. Die gute Tina Turner mit Private Dancer. 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Und jetzt drehen wir das Herz hier erstmal auf Anschlag. Hier kommen die Pet Shop Boys mit

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1: Heute am 14. Mai im Jahr 1985 veröffentlichen die Synthie-Popper von Alphaville ihre Single Sounds Like a Melody. Es ist die Nachfolgesingle zum großen Debüthit Big in Japan aus dem Album Forever Young.
2: Wenn früh am Morgen die Werksirene dröhnt.
1: Und in den deutschen Charts belegen heute im Jahr 1983 Geier Sturzflug die Spitzenposition.
2: Ja, jetzt wird wieder in die Hände gespuckt. Wir steigern das Bruttosozialprodukt.
1: Das Bruttosozialprodukt ist ganze 4 Wochen, also einen Monat lang, nicht von der Spitzenposition in den deutschen Charts wegzubekommen.
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That Was Yesterday. Ein Song, der zeigt, wie man Herzschmerz in Stadiongröße gießt. Wenn ihr Lust mal auf was Leichteres, Glitzernderes habt, unser 80s Italo Disco Radio, das läuft jederzeit über die App und auch online für euch. Dort begegnet uns immer mal wieder ein Klassiker dieser tollen Sinti-Disco-Sound-Ära von Ivan. Die Nummer wurde in Spanien aufgenommen, aber in Deutschland erst zum Mega-Hit. Und Ivan selbst war vorher Model und Schauspieler, bevor er dann mit dieser Nummer plötzlich zum Italo-Disco-Posterboy wurde. Also, Sonnenbrille auf, Drum Machine an, Disco-Akkordeon auch an. Hier kommt die Fotonovella.

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1: Im Studio Anne Brauer. Demonstrative Einigkeit, aber auch eine unverhohlene Warnung. US-Präsident Trump und Chinas Staatschef Xi haben bei ihrem Treffen in Peking betont, enger zusammenarbeiten zu wollen. Mit Blick auf die Taiwan-Frage machte Xi aber klar, dass die USA sich raushalten sollen oder ein Konflikt zwischen den Großmächten droht. Die Gewerkschaft Verdi ruft morgen zu bundesweiten Warnstreiks im Handel auf. Beschäftigte in Supermärkten, Lagern und im Großhandel sollen ihre Arbeit niederlegen. In vielen Städten gibt es Kundgebungen. Hintergrund sind stockende Tarifverhandlungen. Das neue Heizungsgesetz von Union und SPD bekommt Kritik von Wirtschaft und Umweltschützern. Die Wirtschaft findet es zwar gut, dass Öl- und Gasheizungen erlaubt bleiben, sieht aber offene Fragen, etwa bei der Kostenverteilung für Mieter und Vermieter. Der BUND dagegen spricht von einem Tiefpunkt beim Klimaschutz. Die Frauen des FC Bayern sind erneut DFB-Pokalsiegerinnen. Im Finale von Köln ließen die Titelverteidigerinnen den Gegnerinnen aus Wolfsburg keine Chance und gewannen 4:0. Es ist der dritte Pokalsieg für die FCB-Frauen nach 2012 und 2025.
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3: Schauer und einzelne Gewitter ziehen heute Abend noch durch. Vor allem im Süden bleibt's länger nass. Sonst lässt das Ganze nach und ab und zu lockert's auch mal auf. In der Nacht bildet sich vereinzelt Nebel. Die Tiefstwerte liegen zwischen 7 und 0 Grad. Ganz vereinzelt geht's auch mal auf minus 1 Grad. Morgen dann viele Wolken und immer wieder Schauer. An der Nordsee sind auch mal Sturmböen drin. Maximal 17 Grad.
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5: Kurz nach sechs, langsam bricht der Abend an, heute am Vatertag. Ich bin Boris, grüße euch. Kurz mal eine Nachricht an alle Nicht-Väter, keine Sorge. Heute, da dürft ihr euch mal einfach als Ehrenonkel oder Kühlschrank-Überfallexperte mitfeiern. Jetzt einer dieser Songs, der sofort die Schultern zum Wippen bringt. Egal, wie sehr man versucht, irgendwie cool zu bleiben. Die Pointer Sisters haben das ursprünglich mal viel langsamer aufgenommen. Erst später wurde dann daraus diese tanzbare Powernummer, die heute jeder kennt. Und genau diese Version hat ihnen dann auch den weltweiten Durchbruch beschert. I'm so excited!

0: 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Duran Duran, The Reflex.
1: Wovon handelt nur dieses Lied? Obwohl Simon Le Bon sich eigentlich nie zur Bedeutung von Duran Duran Songs äußert, gab er einmal zu: Ich habe keine Ahnung, worum es in dem Lied geht. Wir haben es mit Unterstützung von ein paar Flaschen Wein geschrieben. Eigentlich sollte The Reflex auch nie als Single erscheinen. Doch dann überarbeitete Nile Rodgers den Song. Rodgers ist ein Musikgenie. Der hat schon für Sister / Madonna und David Bowie gearbeitet. Er verwandelte The Reflex vom Lückenfüller in einen großen Hit.

Don't Have Sex With Your Ex Song, die Cutting Crew mit I Just Died In Your Arms. So, mal eben einen Blick hier in den Geburtstagskalender. Heute gratulieren wir einer Künstlerin, die seit den frühen 80ern gezeigt hat, dass Worte genauso elektrisieren können wie Synthes. Anne Clark feiert ihren 66. Herzlichen Glückwunsch. Sie gilt seit den frühen 80ern als Pionierin zwischen Poesie, Elektronik und New Wave. Ihre Texte sind ja oft düster, politisch und auch gesellschaftskritisch, aber immer voller Atmosphäre. Viele Künstler aus der elektronischen Szene berufen sich bis heute auf sie. Und genau dieses Gefühl steckt auch in einem ihrer Klassiker. Hier ist der Sleeper in Metropolis bei 87.

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0: 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Was macht denn da der The Cure-Frontmann Robert Smith auf dem neuen Stones-Album? Tja, Sir Mick Jagger und Robert haben sich zufällig in London im Studio getroffen. Die 82-jährige Rock'n'Roll-Ikone traf den Darkwaver während der Aufnahmen zu Foreign Tongues, das am 10. Juli erscheint, im Londoner Tonstudio. Mick Jagger sagte dazu, Zitat: Ich kam eines Tages nach London, um meine Gesangsaufnahmen zu machen, und da stand dieser Typ mit dem Rücken zu mir in einem langen Gewand. Als er sich umdrehte, war der Lippenstift überall auf dem Mantel. Ich sagte, ich habe Sie noch nie getroffen, aber Sie sind Robert Smith von The Cure. Er sagte, ja. Ich sagte, wenn Sie schon mal hier sind, dann sollten wir etwas zusammen machen. Er sang Backing Vocals. Tja, und so schnell wird aus dem 80er Gothic Star also ein Stone. Am Tag des Stone-Album-Releases dürfte Robert Smith allerdings andere Dinge im Kopf haben. Es steht nämlich eines der Open-Air-Konzerte in der Berliner Wuhlheide auf dem Programm.
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0: Gute Sandra mit ihrer Maria Magdalena klingt wie ein inszeniertes 80er-Drama im Neonlicht. Aber worum es da wirklich geht, weiß ich bis heute nicht. Wenn ihr Lust habt, immer so ein bisschen tiefer in die Wellen der 80er einzutauchen, unser 80s Wave Radio läuft jederzeit über die App und auch online. Dort wartet auch immer mal ein Duo auf uns, das schon ganz früh gezeigt hat, wie kreativ Wave klingen kann. Blancmange, die beiden, die waren ja bekannt dafür, in ihren Produktionen alles zu verwenden, was irgendwie Geräusche machte.
1: We use lots of different instruments, yeah, we like to use as many different instruments as possible, we're not just a synthesized duo.
0: Ja, nicht als nur als Synthi-Duo sahen sie sich. Sie haben alles verwendet, von Küchengeräten bis hin zu Spielzeug-Synthis und auch Tupperware.
1: We used to use Tupperware for drums and plastic tubes and I can't mention the particular name of it's the smash tin, which is excellent for a snare drum.
0: Ja, Hauptsache, es klang anders und genau dieses anders hört man auch ganz toll bei dieser Nummer. Für die Aufnahmen nutzten sie eine selbstmodifizierte Rhythmusmaschine, die auch so kleine Abweichungen machte. Und genau ja, diese Glitches gaben dem Song dann diesen unverwechselbaren Charakter. Blind Vision.
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1: Im Studio Anne Brauer. Demonstrative Einigkeit, aber auch eine unverhohlene Warnung. US-Präsident Trump und Chinas Staatschef Xi haben bei ihrem Treffen in Peking betont, enger zusammenarbeiten zu wollen. Mit Blick auf die Taiwan-Frage machte Xi aber klar, dass die USA sich raushalten sollen oder ein Konflikt zwischen den Großmächten droht. Wer für Europa im Ukraine-Konflikt vermittelt, da lassen wir uns nicht reinreden. Das hat Kanzler Merz klargestellt. Der Hintergrund? Kreml-Chef Putin hatte zuletzt vorgeschlagen, Altkanzler Schröder als Vermittler einzusetzen. Merz zweifelt außerdem daran, dass Russland überhaupt verhandeln will. In Großbritannien wird die Luft für Premier Starmer dünner. Aus Protest gegen Starmers Politik hat jetzt dessen Gesundheitsminister Streeting seinen Rücktritt erklärt. Starmers Labour-Partei hat letzte Woche bei den Kommunal- und Regionalwahlen ein Debakel erlebt. Seitdem fordern viele Parteifreunde den Rücktritt des Premiers. Die Fußballerinnen vom FC Bayern haben das Double perfekt gemacht. Nach der Meisterschaft haben sie auch den DFB-Pokal gewonnen. Im Finale in Köln setzten sich die Münchnerinnen mit 4:0 gegen den VfL Wolfsburg durch.
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3: Schauer und einzelne Gewitter ziehen heute Abend noch durch. Vor allem im Süden bleibt's länger nass. Sonst lässt das Ganze nach und ab und zu lockert's auch mal auf. In der Nacht bildet sich vereinzelt Nebel. Die Tiefstwerte liegen zwischen 7 und 0 Grad. Ganz vereinzelt geht's auch mal auf minus 1 Grad. Morgen dann viele Wolken und immer wieder Schauer. An der Nordsee sind auch mal Sturmböen drin. Maximal 17 Grad.
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5: Ein paar Minuten nach 19 Uhr haben wir es. Ja, für alle, die heute I need a hero schreien, weil die Grillkohle einfach nicht brennen will. Keine Sorge, wir feuern euch mit bester 80er Mucke an. Los geht's mit ABC und einer Hommage an Smokey Robinson, eine der größten Stimmen des Motown-Universums. Der Song, der schaffte es 1987 übrigens irgendwie zeitgleich in die Charts mit Smokey. Er selbst mischte auch ganz oben mit. Mit One Heartbeat, also eine seltene Doppelpräsenz, das Original und die musikalische Liebeserklärung gleichzeitig, when Smokey sings.
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0: 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Dirk Darmstädter von den Jeremy Days über Crowded House. Don't dream it's over.
1: Ich glaube, wenn es eine Platte gibt, die wirklich unsere Band, also die Jeremy Days, am meisten geformt und inspiriert hat, dann ist es wahrscheinlich die erste Platte, also das erste Album von Crowded House, dem Songwriter Neil Finn. Und natürlich im Zentrum diesen Song Don't Dream It's Over. Vom Sound her, auch von der ganzen Aussage, die ganze Ästhetik, die Visuals, die Coolness, es war einfach alles, was wir uns wünschten. So in die Richtung müsste das gehen.
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Nee, ich kann das nicht so gut. Das ist diesen Scream. Michael Jackson mit Smooth Criminal. Pfingsten naht. 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Hier bei mir geht's jetzt erstmal weiter mit Prefab Sprout.

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1: Heute am 14. Mai im Jahr 1985 veröffentlichen die Synthie-Popper von Alphaville ihre Single Sounds Like a Melody. Es ist die Nachfolgesingle zum großen Debüthit Big in Japan aus dem Album Forever Young.
2: Wenn früh am Morgen die Werksirene dröhnt.
1: Und in den deutschen Charts belegen heute im Jahr 1983 Geier Sturzflug die Spitzenposition.
3: Ja, jetzt wird wieder in die Hände gespuckt. Wir steigern das Bruttosozialprodukt.
1: Das Bruttosozialprodukt ist ganze 4 Wochen, also einen Monat lang, nicht von der Spitzenposition in den deutschen Charts wegzubekommen.
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Dennis Williams, auch liebevoll Nicey genannt. Let's hear it for the boy. Ein Song, der bis heute jede Stimmung um mindestens 2 Stufen nach oben schiebt. Wenn ihr Lust habt auf große Gefühle, große Refrains, aber auch ein bisschen mehr Romantik dabei, dafür gibt's unser 80s Love Radio in der Sender-App und auch online. Daraus jetzt Robin Beck, eine Stimme, die in den späten 80ern plötzlich überall war. Sogar im Werbefernsehen. Der Song wurde ja ursprünglich für einen Limonadenspot aufgenommen. Die Nachfrage war dann so groß, dass man ihn kurzerhand als Single veröffentlichte und er schoss in mehreren Ländern direkt auf Platz 1. The First Time. Bye bye, bis Sonntag.

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1: Im Studio Anne Brauer. US-Präsident Trump und Chinas Staatschef Xi sind sich einig, die von Teheran seit dem Iran-Krieg blockierte Straße von Hormuz muss geöffnet werden. Nur so könne der weltweite Öl- und Gashandel wieder in Schwung kommen. Weiteres Thema bei Trumps China-Besuch sind die Wirtschaftsbeziehungen beider Länder. Die Gewerkschaft Verdi hat für morgen bundesweite Warnstreiks im Handel angekündigt. Grund sind die festgefahrenen Tarifverhandlungen. Betroffen ist eine riesige Branche. Über 5 Millionen Menschen arbeiten im deutschen Handel, davon über 3 Millionen im Einzelhandel. Wer für Europa im Ukraine-Konflikt vermittelt, da lassen wir uns nicht reinreden. Das hat Kanzler Merz klargestellt. Der Hintergrund: Kreml-Chef Putin hatte zuletzt vorgeschlagen, Altkanzler Schröder als Vermittler einzusetzen. Merz zweifelt außerdem daran, dass Russland überhaupt verhandeln will. Die Frauen des FC Bayern sind erneut DFB-Pokalsiegerinnen. Im Finale von Köln ließen die Titelverteidigerinnen den Gegnerinnen aus Wolfsburg keine Chance und gewannen 4:0. Es ist der dritte Pokalsieg für die FCB-Frauen nach 2012 und 2025.
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3: Schauer und einzelne Gewitter ziehen heute Abend noch durch. Vor allem im Süden bleibt's länger nass. Sonst lässt das Ganze nach und ab und zu lockert's auch mal auf. In der Nacht bildet sich vereinzelt Nebel, die Tiefstwerte liegen zwischen 7 und 0 Grad, ganz vereinzelt geht's auch mal auf minus 1 Grad. Morgen dann viele Wolken und immer wieder Schauer. An der Nordsee sind auch mal Sturmböen drin, maximal 17 Grad.
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0: 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Eddy Grant, Electric Avenue.
1: Es gibt sie wirklich, die Electric Avenue. Sie war Londons erste elektrisch beleuchtete Marktstraße der Stadt. Doch das fröhlich klingende Lied von Eddy Grant hat einen ernsten Hintergrund. Rund um die Straßen lebten vor allem Einwanderer aus der Karibik. Sie waren Anfang der 80er besonders hart von der Wirtschaftskrise in Großbritannien betroffen. Als die Spannungen zu groß wurden, brachen Straßenschlachten los, die als Aufstand in Brixton bekannt wurden. Eddy Grant erinnerte 1983 mit seinem Song an diese blutigen Tage in London.

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1: Im Studio Anne Brauer. Demonstrative Einigkeit, aber auch eine unverhohlene Warnung. US-Präsident Trump und Chinas Staatschef Xi haben bei ihrem Treffen in Peking betont, enger zusammenarbeiten zu wollen. Mit Blick auf die Taiwan-Frage machte Xi aber klar, dass die USA sich raushalten sollen oder ein Konflikt zwischen den Großmächten droht. Die Gewerkschaft Verdi ruft morgen zu bundesweiten Warnstreiks im Handel auf. Beschäftigte in Supermärkten, Lagern und im Großhandel sollen ihre Arbeit niederlegen. In vielen Städten gibt es Kundgebungen. Hintergrund sind stockende Tarifverhandlungen. Die Fußballerinnen vom FC Bayern haben das Double perfekt gemacht. Nach der Meisterschaft haben sie auch den DFB-Pokal gewonnen. Im Finale in Köln setzten sich die Münchnerinnen mit 4:0 gegen den VfL Wolfsburg durch. Trotz Rücktritts, die Spekulationen um Manuel Neuers Nationalelf-Comeback bei der Fußball-WM werden konkreter. Laut Sky Sport steht der Torwart auf der vorläufigen 55er-Kaderliste, die der DFB Anfang der Woche an die FIFA geschickt hat. In einer Woche gibt der Bundestrainer den endgültigen WM-Kader bekannt.
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3: Erstmal hängen noch viele Wolken am Himmel und ab und zu kommt noch ein Schauer runter. Gewitter werden aber seltener. Später kann es hier und da auflockern und vereinzelt bildet sich Nebel. In der Nacht gehen die Temperaturen runter auf 7 bis 0 Grad, ganz vereinzelt auch minus 1 Grad. Morgen dann meist wechselnd wolkig, ab und zu noch ein Schauer oder ein kurzes Graupelgewitter, dazu maximal 17 Grad.
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0: ein Auftritt, der alles verändert hat. Steve Norman von Spandau Ballet über Falco. Rock Me Amadeus.
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2: Falco kam damals völlig überraschend. So ein Typ im barocken Outfit, dazu elektronische Musik, das hatte vorher niemand so gesehen oder gehört. Rock Me Amadeus, das war mutig, eigenständig und absolut zeitgemäß. Leider ist Falco viel zu früh gegangen, aber dieser Song, der bleibt einzigartig.
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Und neu dabei, The Cure, Close to Me. 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
1: Im Studio Cornelius Dreger. US-Präsident Trump und Chinas Staatschef Xi wollen künftig enger zusammenarbeiten. Das ist das Ergebnis ihrer Gespräche in Peking. Thema war da auch der Krieg im Iran. Beide sind sich einig, der Iran muss die Straße von Hormuz öffnen, damit der Öl- und Gashandel wieder in Schwung kommt. Die Bundeswehr stellt mehr Truppen für eine mögliche internationale Mission in der Straße von Hormuz in Aussicht. Zwei Schiffe sollen sich ja bereits im Mittelmeer aufhalten. Nun könnten unter anderem auch noch Spezialkräfte und Führungspersonal dazukommen, heißt es aus dem Verteidigungsministerium. Wer für Europa im Ukraine-Konflikt vermittelt, da lassen wir uns nicht kleinreden, das hat Kanzler Merz klargestellt. Hintergrund: Kreml-Chef Putin hatte zuletzt vorgeschlagen, Altkanzler Schröder als Vermittler einzusetzen. Merz zweifelt außerdem daran, dass Russland überhaupt verhandeln will. Die Frauen des FC Bayern sind erneut DFB-Pokalsiegerinnen. Im Finale von Köln ließen die Titelverteidigerinnen den Gegnerinnen aus Wolfsburg keine Chance und gewannen 4:0. Es ist der dritte Pokalsieg für die FCB-Frauen nach 2012 und 2025.
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3: Erstmal hängen noch viele Wolken am Himmel und ab und zu kommt noch ein Schauer runter. Gewitter werden aber seltener. Später kann es hier und da auflockern und vereinzelt bildet sich Nebel. In der Nacht gehen die Temperaturen runter auf 7 bis 0 Grad, ganz vereinzelt auch minus 1 Grad. Morgen dann meist wechselnd wolkig, ab und zu noch ein Schauer oder ein kurzes Graupelgewitter, dazu maximal 17 Grad.
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1: Im Studio Cornelius Dreger. Chinas Staatschef Xi hat die USA vor einem Konflikt um Taiwan gewarnt. Bei einem Treffen mit US-Präsident Trump in Peking sprach er von einer möglichen äußerst gefährlichen Lage. Trotz der Kritik liefern die USA weiter Waffen an Taiwan. China betrachtet die demokratische Insel als eigenes Staatsgebiet. Deutschland wäre bereit, einen größeren Anteil an einer Sicherung der Straße von Hormuz zu leisten. Wie es aus dem Verteidigungsministerium heißt, könnte Deutschland neben zwei Schiffen unter anderem auch mit Spezialkräften und Führungspersonal helfen. Voraussetzung sei aber ein Ende der Kämpfe. Der von einer privaten Initiative gerettete Wal ist in Dänemark möglicherweise erneut gestrandet. Dänische Medien berichten von einem Buckelwal, der vor der Insel Anholt im Kattegat rund 75 Meter vom Ufer entfernt liegen soll. Ob es sich um den Pöhler Wal handelt und ob er noch lebt, ist demnach unklar. Trotz Rücktritts, die Spekulationen um Manuel Neuers Nationalelf-Comeback bei der Fußball-WM werden konkreter. Laut Sky Sport steht der Torwart auf der vorläufigen 55er-Kaderliste, die der DFB Anfang der Woche an die FIFA geschickt hat. In einer Woche gibt der Bundestrainer den endgültigen WM-Kader bekannt. 80s
2: mit KI-Support.
3: Erstmal hängen noch viele Wolken am Himmel und ab und zu kommt noch ein Schauer runter. Gewitter werden aber seltener. Später kann es hier und da auflockern und vereinzelt bildet sich Nebel. In der Nacht gehen die Temperaturen runter auf 7 bis 0 Grad, ganz vereinzelt auch minus 1 Grad. Morgen dann meist wechselnd wolkig, ab und zu noch ein Schauer oder ein kurzes Graupelgewitter, dazu maximal 17 Grad.
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0: 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Mitch Ure über Talk Talk. It's My Life.
1: Ich bin Talk Talk vor langer Zeit mal bei einer Fernsehsendung in Belgien begegnet. Wir haben uns nur kurz zugenickt und nie wirklich miteinander gesprochen. Im Nachhinein bedauere ich das, weil mir damals noch nicht klar war, welchen Einfluss diese Band haben würde. Talk Talk schrieben großartige Songs, ihre Produktionen waren stark und Mark Hollis hatte eine ganz eigene, unverwechselbare Stimme. It's My Life ist ein großartiger Song.
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1: Im Studio Cornelius Dreger. US-Präsident Trump und Chinas Staatschef Xi wollen künftig enger zusammenarbeiten. Das ist das Ergebnis ihrer Gespräche in Peking. Thema war da auch der Krieg im Iran. Beide sind sich einig, der Iran muss die Straße von Hormuz öffnen, damit der Öl- und Gashandel wieder in Schwung kommt. Die Bundeswehr stellt mehr Truppen für eine mögliche internationale Mission in der Straße von Hormuz in Aussicht. Zwei Schiffe sollen sich ja bereits im Mittelmeer aufhalten. Nun könnten unter anderem auch noch Spezialkräfte und Führungspersonal dazukommen, heißt es aus dem Verteidigungsministerium. Vor der dänischen Insel Anholt im Kattegat ist ein offenbar toter Wal gestrandet. Wie dänische Medien berichten, soll es sich um einen Buckelwal handeln. Unklar ist, ob es der von einer privaten Rettungsinitiative befreite Wal ist, der mehrfach vor der deutschen Ostseeküste gestrandet war. Die Frauen des FC Bayern sind erneut DFB-Pokalsiegerinnen. Im Finale von Köln ließen die Titelverteidigerinnen den Gegnerinnen aus Wolfsburg keine Chance und gewannen 4:0. Es ist der dritte Pokalsieg für die FCB-Frauen nach 2012 und 2025.
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3: Erstmal hängen noch viele Wolken am Himmel und ab und zu kommt noch ein Schauer runter. Gewitter werden aber seltener. Später kann es hier und da auflockern und vereinzelt bildet sich Nebel. In der Nacht gehen die Temperaturen runter auf 7 bis 0 Grad, ganz vereinzelt auch minus 1 Grad. Morgen dann meist wechselnd wolkig, ab und zu noch ein Schauer oder ein kurzes Graupelgewitter, dazu maximal 17 Grad.
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0: 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Thomas Anders von Modern Talking über Michael Jackson, Billie Jean.
1: Damals war die große Zeit der Videos und wo man dann eben nachts sich einen Wecker gestellt hat, um irgendwie die weltweite Videopremiere zu sehen. Und das war ja auch, Billie Jean war ja ein Kurzfilm. Das hat mich so fasziniert und dieser Michael Jackson, der musikalische Facetten gezeigt hat, wo man auch selbst weiß, das könnte ich nie. Also das passt nicht zu mir oder ich könnte es stimmlich nicht machen. Ja, für mich einer der Überflieger-Songs der Musikgeschichte.
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1: Im Studio Cornelius Dreger. Chinas Staatschef Xi hat die USA vor einem Konflikt um Taiwan gewarnt. Bei einem Treffen mit US-Präsident Trump in Peking sprach er von einer möglichen äußerst gefährlichen Lage. Trotz der Kritik liefern die USA weiter Waffen an Taiwan. China betrachtet die demokratische Insel als eigenes Staatsgebiet. Deutschland wäre bereit, einen größeren Anteil an einer Sicherung der Straße von Hormuz zu leisten. Wie es aus dem Verteidigungsministerium heißt, könnte Deutschland neben zwei Schiffen unter anderem auch mit Spezialkräften und Führungspersonal helfen. Voraussetzung sei aber ein Ende der Kämpfe. Ist es der zuletzt von einer privaten Rettungsinitiative befreite Buckelwal? Vor der dänischen Insel Anholt im Kattegat ist ein offenbar schon mehrere Tage lang toter Wal gestrandet. Laut dänischen Medien könnte es ein Buckelwal sein. Das Tier soll nun untersucht werden. Trotz Rücktritts, die Spekulationen um Manuel Neuers Nationalelf-Comeback bei der Fußball-WM werden konkreter. Laut Sky Sport steht der Torwart auf der vorläufigen 55er-Kaderliste, die der DFB Anfang der Woche an die FIFA geschickt hat. In einer Woche gibt der Bundestrainer den endgültigen WM-Kader bekannt.
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3: Gerade sind noch ein paar Schauer und vereinzelt Gewitter unterwegs. Die lassen aber nach und später lockert's in vielen Ecken etwas auf. Dazu kann sich vereinzelt Nebel bilden. Die Temperaturen liegen jetzt meist zwischen 7 und 0 Grad. Heute bleibt's im Süden oft wolkig. Dazu gibt's immer mal wieder Schauer und maximal werden's 11 bis 17 Grad.
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1: New York, die Stadt, in der alles möglich ist, denke ich zumindest oft. Sting singt jedoch im Englishman in New York von einem Mann, der in den Big Apple zieht und sich ausgegrenzt fühlt. Auch wenn es eigentlich um den Autoren Quentin Crisp geht, ähnlich allein fühlt sich auch Sting, als er zum ersten Mal länger in New York war. Um sein Heimweh ein wenig zu stillen, ging er in englische Pubs und schaute dort Fußball. Auch wenn Heimweh nichts Schönes ist, ohne dieses Gefühl hätte es Englishman in New York wohl nie gegeben.

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